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2: Im Studio Silas Quiring. Endlich ist etwas passiert, das sagt Bundespräsident Steinmeier zum Reformpaket der Bundesregierung. Er lobte im ZDF-Sommerinterview mit einem Fußballvergleich die Pläne. Die Koalition habe gerade die reine Defensive verlassen und sei ins Vorwärtsspiel gekommen, so Steinmeier. Mit Blick auf die Außenpolitik betont er die Distanz zu den USA unter Donald Trump und sagt weiter:
3: Die Großmächte können in einer Welt ohne Recht und Regeln leben, können sogar eine Weile davon profitieren. Wir können das nicht. Wir brauchen eine internationale Ordnung. Wir brauchen Recht und Regeln. Und deshalb ist meine dringende Empfehlung, wir sollten uns diesem neuen Zeitgeist der Rücksichtslosigkeit nicht anschließen. Wir sollten ein europäisches Modell dagegenhalten.
2: Der Iran-Krieg ist dabei erneut zu eskalieren. Zum dritten Mal in wenigen Tagen haben die USA Ziele entlang der iranischen Küste bombardiert. Ziel sei es, Angriffe auf Handelsschiffe in der Straße von Hormus zu verhindern. Teheran nahm wiederum amerikanische Ziele in den Golfstaaten ins Visier. Für die VW-Beschäftigten geht's mit einem großen Fragezeichen in die Sommerferien. Gespart werden muss, aber Werksschließungen nicht unbedingt, sagt Konzernchef Blume. Einzelheiten von Fabian Hoffmann.
4: Auf der Kippe stehen die Werke in Zwickau, Emden, Hannover und Neckarsulm und auch zigtausende Jobs. Nun der VW-Chef in der Bild am Sonntag. Es gibt intelligentere Lösungen, als Werke zu schließen. Sein Plan ist es, die Produktionskosten in den Werken weiter zu senken. Da habe man zuletzt schon viel erreicht und die Kosten um ein Fünftel gedrückt. Zuversichtlich stimmt Blume auch, dass sich die E-Autos von VW immer besser verkaufen.
2: Die nächste Hitzewelle ist da, vor allem im Südwesten Deutschlands. Ganz so heftig wie im Juni soll es aber nicht werden. Auch die gefühlte Temperatur ist wegen der trockeneren Luft deutlich niedriger. Die Trockenheit bringt aber andere Probleme mit sich. Die Waldbrandgefahr steigt. Nach seinem Sieg bei den French Open hat Tennisstar Alexander Zverev bei Wimbledon nicht nachlegen können. Der 29-Jährige hat das Finale gegen den Weltranglisten-Ersten und Titelverteidiger Jannik Sinner aus Italien verloren.
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5: Mit KI-Support. Wolkig geht's gerade vor allem im Nordosten weiter. Im Nordwesten kann auch mal Nebel auftauchen. Sonst ist der Himmel oft klar oder nur leicht bewölkt. Dazu liegen die Temperaturen aktuell zwischen 20 und 12 Grad. Später am Tag bleibt's meistens trocken. An der Ostsee kann aber auch mal ein Schauer runterkommen. Die Höchstwerte liegen dann bei 25 bis 36 Grad.
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2: Im Studio Silas Quiring. Lob von Bundespräsident Steinmeier für die Bundesregierung und ihr Reformpaket. Im ZDF bemüht er einen Fußballvergleich und sagt, die Koalition habe gerade die reine Defensive verlassen und sei ins Vorwärtsspiel gekommen. Und weiter.
3: Es könnte sein, dass wir gerade eine neue Phase erleben, will sagen, dass man die Selbstblockade innerhalb der Koalition aufgehoben hat, aufgelöst hat und hoffentlich aus den beschlossenen Paketen, die jetzt auf dem Weg sind, auch die Lust an der Gestaltung zurückgewinnt. Das ist das, was mindestens erforderlich ist, um diesen Weg der Reformen fortzusetzen.
2: Der Kampf um die Straße von Hormuz spitzt sich wieder zu. Zum dritten Mal in einer Woche ist es zu gegenseitigen Angriffen des Iran und der USA gekommen. Die iranische Führung erklärte die Meerenge erneut für gesperrt. Von der US-Armee heißt es, der Verkehr fließt. Nach den Kürzungen beim Elterngeld plant Bundesfamilienministerin Prien den nächsten Einschnitt. Der Unterhaltsvorschuss für Alleinerziehende soll eingeschränkt werden. Colin Mock mit den Einzelheiten.
4: Der soll künftig nur noch für Kinder bis einschließlich 15 Jahren ausgezahlt werden, heißt es jetzt aus Priens Ministerium. Aktuell wird der Unterhaltsvorschuss bis zum Ende des 18. Lebensjahres gezahlt, wenn der unterhaltspflichtige Elternteil entweder nicht zahlt, nicht bekannt oder verstorben ist. Ein entsprechender Gesetzentwurf mit den neuen Plänen soll demnächst vorliegen. Hintergrund seien, wie auch beim Elterngeld, die Sparvorgaben an den Bundeshaushalt.
2: In Thailand sind bei einem Brand in einer Bar offenbar zahlreiche Menschen gestorben. Örtliche Medien berichten von mindestens 30 Todesopfern. Die Bar liegt in einem auch bei Touristen beliebten Teil von Bangkok. Warum das Feuer ausbrach, ist bisher nicht bekannt. Für Alexander Zverev ist der Traum vom Wimbledon-Sieg geplatzt. Deutschlands aktuell bester Tennisspieler hat das Finale gegen den Weltranglisten-Ersten Jannik Sinner mit 1:3 nach Sätzen verloren. Für den Italiener ist es die Titelverteidigung.
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5: Mit KI-Support. Wolkig geht's gerade vor allem im Nordosten weiter. Im Nordwesten kann auch mal Nebel auftauchen. Sonst ist der Himmel oft klar oder nur leicht bewölkt. Dazu liegen die Temperaturen aktuell zwischen 20 und 12 Grad. Später am Tag bleibt's meistens trocken. An der Ostsee kann aber auch mal ein Schauer runterkommen. Die Höchstwerte liegen dann bei 25 bis 36 Grad.
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2: Im Studio Silas Quiring. Der Kampf um die Straße von Hormuz spitzt sich wieder zu. Zum dritten Mal in einer Woche ist es in der Region zu Angriffen gekommen. Die USA attackierten militärische Ziele entlang der iranischen Küste. Ziel sei es eigenen Angaben nach, Angriffe auf Handelsschiffe in der Meerenge zu verhindern. Teheran nahm wiederum amerikanische Ziele in den Golfstaaten ins Visier. Außerdem erklärte die iranische Führung die Straße von Hormuz erneut für gesperrt. Von der US-Armee heißt es, der Verkehr fließt. Endlich ist etwas passiert, sagt Bundespräsident Steinmeier zum Reformpaket der Bundesregierung. Er lobt im ZDF-Sommerinterview die Pläne und hofft, dass die Selbstblockade innerhalb der Koalition vorbei ist und die Lust am Gestalten zurück. Steinmeier sagt:
3: Die Koalition hat gerade die reine Defensive verlassen und ist ins Vorwärtsspiel gekommen. Aber ganz im Ernst, ich empfehle wirklich, dass wir in diesen Sommer mit etwas mehr Zuversicht gehen, als uns das in den letzten Sommern in der Tat erlaubt war.
2: Die nächste Hitzewelle ist da. Vor allem im Südwesten Deutschlands waren schon bis zu 35 Grad drin. In den nächsten Tagen wird es noch etwas mehr, allerdings nicht ganz so heftig wie im Juni. Und wegen der trockeneren Luft bleiben auch die gefühlten Temperaturen deutlich darunter. Die Trockenheit bringt aber andere Probleme mit sich. Die Waldbrandgefahr steigt in Teilen Brandenburgs und Regionen im Südwesten teilweise auf die höchste Stufe. Wenn ein Elternteil seinen Unterhaltspflichten nicht nachkommt, springt der Staat ein, bald aber wohl nicht mehr so lang. Familienministerin Prien will den Unterhaltsvorschuss einschränken. Statt wie bisher bis zum Ende des 18. Lebensjahres soll er nur noch für Kinder bis einschließlich 15 ausgezahlt werden. Nach seinem Sieg bei den French Open hat Tennisstar Alexander Zverev bei Wimbledon nicht nachlegen können. Der 29-Jährige hat das Finale gegen den Weltranglisten-Ersten und Titelverteidiger Jannik Sinner aus Italien verloren.
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4: Mit KI-Support. Wolkig geht's in den Morgen, im Norden teils auch noch etwas neblig anfangs. Später bleibt's da eher grau und ab und zu sind Schauer oder Gewitter drin. Sonst setzt sich trockenes Sommerwetter durch. Dazu wird's richtig heiß mit 30 bis 36 Grad. Morgen erst meist freundlich, später mehr Wolken und vor allem in den Bergen vereinzelt kräftige Gewitter, maximal wieder bis 36 Grad.
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4: Naja, da machen wir zur Abwechslung mal ein bisschen Sommer, oder? Die Moni, die wohnt in Aalen in Baden-Württemberg hier und die hat uns schon strahlenblauen Himmel gemeldet. Es sind ein paar Schleierwölkchen da, sagt sie, aber ansonsten passiert da oben nichts. Das stimmt und hier in Baden-Württemberg wird es auch wieder am heißesten heute, bis zu 36 Grad. Ansonsten haben wir nachher später im Osten ein paar Wolken hängen, die tun aber auch nichts. Auch da werden es 25 bis 30 Grad an den Küsten, so um die 22 bis 25. Und die nächsten Tage, naja, es bleibt heiß.
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5: Ich bin Helen Martin, guten Morgen. Wie schädlich ist die Nutzung von TikTok, Instagram und Co. für Kinder und Jugendliche? Eine Expertengruppe wird der EU-Kommission heute Empfehlungen für ein Social-Media-Verbot für Kinder vorlegen. Aus Brüssel berichtet Dieter Ebeling.
6: Die EU-Kommission will keine unterschiedlichen Regeln zum Thema Kinder und Social Media in den EU-Ländern. Frankreich, Polen, Spanien, Griechenland und Österreich wollen beispielsweise Verbote, allerdings für verschiedene Altersgruppen mit unterschiedlichen Details. Ohne eine klare, einheitliche Ansage gegenüber den großen Anbietern geht das aber nicht. Und die Digitalpolitik ist nun mal Sache der Kommission.
5: Die Bundesregierung will die Tabaksteuer stärker erhöhen als bisher vorgesehen. Wie das Redaktionsnetzwerk Deutschland berichtet, soll bis zum Jahr 2030 der Preis für eine Packung Zigaretten schrittweise auf 11,78 Euro steigen. Das wären etwa 40 Cent mehr als bisher geplant. Grund für die Anhebung sei nicht nur eine Lücke im Bundeshaushalt, sondern auch der Schutz der öffentlichen Gesundheit. Konkret soll der Tabaksteueranteil von aktuell rund 4 Euro bis 2030 auf 6,19 Euro klettern. Das US-Militär hat nach eigenen Angaben in der Nacht neue Angriffe auf den Iran gestartet. Ziel sei es, zu verhindern, dass der Iran Handelsschiffe in der Straße von Hormuz attackiere. Es ist bereits die vierte Angriffswelle der USA, seit die Feindseligkeiten zuletzt wieder aufgeflammt waren. Wegen der neuen Kampfhandlungen ist der Ölpreis gestiegen. Ein Fass der Nordseesorte Brent verteuerte sich um gut 3% auf 78,35 Dollar. Tennisprofi Alexander Zverev hat den ersten deutschen Wimbledon-Titel im Männereinzel seit 35 Jahren verpasst. Der Hamburger verlor das Finale gegen den Weltranglisten-Ersten Jannik Sinner in 4 Sätzen. Für Zverev ist es die 10. Niederlage in Serie gegen den Italiener.
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4: Und zack ist das Wochenende schon wieder vorbei. Wir starten in den Montag zusammen mit vollem Programm sozusagen. Wir haben gleich für Sie die Wochenvorschau mit unserem Andi. Der ist nämlich auch wieder da. Das Tagebuch der großen Hits steht an. Und Sie sind hoffentlich auch dabei mit Musikwünschen. Egal, was Sie auf dem Herzen haben, musikalisch gesehen. Schicken Sie es rüber. 0173 104 33 33. Wir wünschen einen schönen guten Morgen. Kommen Sie gut zur Kaffeemaschine.

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1: 13. Juli 1987. Aha steigen mit The Living Daylights neu in die britischen Charts ein. Einen Titelsong für James Bond zu singen, ist für Musiker ein absoluter Ritterschlag. Doch hinter den Kulissen sieht die Realität manchmal ganz anders aus. Für den Film The Living Daylights holt der legendäre Bond-Komponist John Barry die gefeierte norwegische Band Aha ins Studio. Eigentlich ein absolutes Traumduo, doch als sich die Studiotür schließt, fliegen sofort die Fetzen. Die Musiker und der Producer sind sich bei fast allem uneinig. Es wird laut und mitunter sogar beleidigend. Der Streit ist am Ende so verfahren, dass es nicht einmal einen persönlichen Handschlag gibt. Stattdessen erscheinen zwei völlig verschiedene Versionen des Songs. Und die Band hat so sehr die Nase voll, dass sie beim größten Moment streikt. Zum Entsetzen der Film- und Plattenbosse schwänzen Aha die glanzvolle Weltpremiere des James-Bond-Films in London und lassen den roten Teppich einfach links liegen. Trotz dieses unfassbaren Skandals hinter den Kulissen funktioniert das Ergebnis am Ende perfekt. Bis heute ist The Living Daylights einer der größten Hits von Aha und ein echter Bond-Klassiker.

0: Ja Mensch, das klappt nicht so richtig mit dem deutschen Sport, oder? Alexander Zverev gestern Abend gegen Jannik Sinner verloren im Finale von Wimbledon. Und es war ein spannendes Spiel, das muss man ja sagen. Und die beiden haben sich lange Zeit überhaupt nichts geschenkt. Aber geschafft hat es der Sascha dann zum Schluss doch nicht, leider. Morgen dann erstes Halbfinale, glaube ich, im Fußball bei der Fußball-WM. Frankreich gegen Spanien wird auch ziemlich spannend. Und mittlerweile sind auch alle Underdogs rausgeflogen, also Frankreich, Spanien, England, Argentinien. Ach, das ist jetzt nicht so überraschend. Was sonst noch passiert in dieser Woche, weiß unser Andi.
1: Bei unseren französischen Nachbarn wird morgen ordentlich gefeiert, denn es ist Nationalfeiertag. Jubel! Am 14. Juli 1789 ging das französische Volk im wahrsten Sinne des Wortes auf die Barrikaden und stürmte die Bastille. Das war der Beginn für den Nationalstaat und damit saß die französische Monarchie, naja, ganz schön in der Bredouille.
2: Es werden Köpfe rollen.
1: Anlässlich zur Fête Nationale hier eine kleine Lektion in Sachen kulturelle Unterschiede.
3: Was für eine Scheiße kommt denn jetzt bitte noch?
1: Wenn du als Deutscher einen Frosch im Hals hast, dann bist du heiser, als Franzose bist du satt.
4: Vor allem bist du Frosch.
1: Außerdem hat morgen dieser junge Herr Geburtstag.
5: Ich bin bereit!
1: 40 Jahre wird SpongeBob und was gibt es zur Feier des Tages?
6: Na, ein bisschen Roastbeef, ein Hühnchen, eine Pizza.
1: Na dann mal alles Gute. Am Freitag vor 185 Jahren wurde die erste Freiwillige Feuerwehr in Meißen gegründet. Die nannte sich damals noch Feuerlöschkorps und bestand aus 132 Freiwilligen.
7: Wow!
1: Witzig ist ja, dass Feuerwehrautos mit Navi ausgestattet sind.
7: Hä?
1: Ich dachte immer, sowas brauchst als Feuerwehr für die Anfahrt eigentlich nicht. Die Kunden geben ja meistens schon Rauchzeichen.
8: So ein großer Feuerball, Junge!
1: Und ihr kommt jetzt bitte ohne Feuerwehreinsatz gut durch die Woche. Euer Andi.

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13: Ein Sommertag, wie er im Buche steht, schreibt auch der Marco aus Bad Blankenburg in Thüringen. Ja, da grüßen wir mal ganz lieb zurück. Und der Sommer zeigt sich wirklich heute von seiner sehr freundlichen Seite. Im Norden haben wir zwar so ein paar kleine Schauer- oder Gewittermöglichkeiten dabei. Ansonsten vielerorts reichlich Sonnenschein. Im Südwesten auch nur so ein paar Schleierwolken. Dann später, die können der Sonne aber nichts anhaben. Und die Temperaturen, die reichen von 26 Grad an den Küsten bis zu 36 Grad am Oberrhein. Morgen eigentlich genauso. Viel Sonne, nur vereinzelt Wolken im Süden und weiterhin hochsommerliche Temperaturen mit bis zu 37 Grad dann für den Dienstag.
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0: Und da schauen wir auch schon mal auf die komplette Woche, beziehungsweise schon Richtung nächstes Wochenende. Wir müssen uns ja an irgendeiner Sache festhalten, ne, in dieser Arbeitswoche. Und da gucken wir mal, wie das Wetter wird. Und da fragen wir mal nach bei unserem lieben Kollegen aus der Wetterredaktion, unserem Kai. Wie sieht's denn aus? Bleibt es so heiß?
1: Es ist sehr, sehr schwierig und knifflig. Manche Modellberechnungen lassen am kommenden Wochenende eine Kaltfront durchziehen mit kräftigen Schauern und Gewittern und einer ordentlichen Abkühlung. Dann hätten wir am Sonntag um und unter 20 Grad mit böigem Wind. Es gibt aber auch Modellberechnungen, die wollen überhaupt nichts von Tiefdruck wissen und belassen es beim Hochdruck zusammen mit Sonne und Hitze.
0: Wenn ich es mir aussuchen darf, nehme ich die erste Variante mit der kühleren Luft. Bin ich momentan nicht böse. So, wir putzen gleich zusammen Zähne hier bei Schwarzwald Radio. Machen wir natürlich mit unserem Zahnputz-Oldie. Und das geht los hier in 7 Minuten. Ich wünsche einen schönen guten Morgen.

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2: Und da hat Svetlana aus Berlin eine Nachricht geschickt in Sachen Zahnputz-Oldie. Und die wünscht sich was, kann aber keine Sprachnachricht schicken, weil sie gerade an den Stimmbändern operiert worden ist. Das akzeptieren wir natürlich. Aber sie hat sich eine wunderschöne Nummer gewünscht. Und zwar eine von Olivia Newton-John. 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
9: So ein paar Wölkchen hat sie vor der Haustür, die Katrin aus Penzlin in Mecklenburg-Vorpommern. Ja, im Norden heißt es heute, Sonne und Wolken wechseln sich ab und stellenweise können auch mal ein paar kleine Schauer oder ein Gewitter dabei sein. Wer Richtung Südwesten unterwegs ist, darf sich dagegen auf jede Menge Sonnenschein freuen. Temperaturen zwischen 26 Grad an Nord- und Ostsee und heißen 36 Grad am Oberrhein. Morgen bleibt der Sommer auf Kurs, viel Sonne nur im Süden, so ein paar Wolken und höchstens einzelne Schauer. Und die nächsten Tage bringen regional sogar bis zu 37 Grad.
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10: Ich bin Helen Martin, guten Morgen. Immer mehr Menschen in Deutschland leiden unter den Folgen von Hitze. Laut einer Studie der DAK Gesundheit hatte rund jede und jeder Dritte dadurch bereits gesundheitliche Beschwerden, mehr als bei den gleichen Umfragen in den Vorjahren. Mehr dazu von David Riemer.
11: Müdigkeit, Abgeschlagenheit und Schlafprobleme nannten Betroffene am häufigsten. Mehr als die Hälfte klagte außerdem über Kreislaufbeschwerden oder Kopfschmerzen. Frauen sind laut Umfrage deutlich häufiger betroffen als Männer. Eine neue Studie zeigt außerdem, nach Hitzewellen kommen Menschen häufiger wegen psychischer und Verhaltensstörungen in ein Krankenhaus.
10: Jahrelang hat die EU darum gerungen, welche Rechte Flugpassagiere künftig bei Problemen haben sollen. Dann gab es eine Einigung im Europaparlament und heute sollen noch die Mitgliedstaaten zustimmen. Geplant ist zum Beispiel, dass ab Mitte 2027 Kinder unter 14 Jahren im Flugzeug kostenlos neben ihren Eltern sitzen dürfen. Das gilt auch für Schwangere oder Menschen mit Behinderung und ihre Begleitung. Außerdem müssen Airlines Boardingpässe für eingecheckte Gäste ohne zusätzliche Gebühren ausdrucken. Dass die Bundesregierung die Tabaksteuer erhöhen will, ist bereits bekannt. Laut dem Redaktionsnetzwerk Deutschland soll die Erhöhung aber höher ausfallen als geplant. Demnach soll der Preis für eine Packung Zigaretten bis zum Jahr 2030 schrittweise auf fast 12 Euro steigen, ungefähr 40 Cent mehr als bislang vorgesehen. Die Gründe? Eine Lücke im Bundeshaushalt und der Schutz der öffentlichen Gesundheit. Zum Tennis, da hat Alexander Zverev den Wimbledon-Titel verpasst. Die deutsche Nummer 1 hat das Finale gegen den Weltranglisten-Ersten Jannik Sinner nach fast 4 Stunden in 4 Sätzen verloren. Damit hat Zverev auch den ersten deutschen Wimbledon-Sieg im Männereinzel seit Michael Stich 1991 verpasst.
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9: Der größte Held einer Geschichte ist manchmal der, der einfach das Richtige tut. Ne? Auch wenn die ganze Welt dagegen ist. Wir freuen uns jetzt auf großes Kino, auf ganz beeindruckende Landschaftsbilder und einen Soundtrack, der perfekt zu der Geschichte passt. Es geht um Popcorn für alle. Da gucken wir auf einen großen Filmklassiker und das machen wir nach Lenny Kravitz und den Bangles. Guten Morgen. Oh.

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1: Der elektrische Reiter brachte 1979 ein neues Traumpaar auf die Leinwand. Robert Redford und Jane Fonda. Sonny war ein Rodeo-Star, aber seine Knochen machen nicht mehr mit. Deshalb wird der Alkohol sein bester Freund.
2: Ladies and Gentlemen, Mr. Sonny Steele. Ja, der große Sonny Steele von der Breakfast Ranch.
3: Gut fünfmaliger Rodeo-Weltmeister. Und jetzt verkaufen Sie Getreidefrühstück, richtig? Wie fühlen Sie sich dabei?
4: Jeder macht das, was er tun muss. Amco macht, was sie machen müssen. Du machst, was du machen musst. Und jetzt werde ich's tun.
5: Aber ist okay, er ist nur ein Cowboy. Manchmal vergisst er eben ein bisschen seine guten Eigenschaften.
1: Bei einem Werbespot rettet er einen Hengst, dem Steroid gespritzt werden und flüchtet mit ihm. Die Reporterin Haley unterstützt ihn. Aus Hass wird Liebe und Sonny wird zum Freiheitsheld im Kampf gegen den Großkonzern. Eine der vielen erfolgreichen Zusammenarbeiten von Robert Redford und Regisseur Sidney Pollack.
6: Ein 12 Millionen Dollar Vollblut-Champion, plötzlich frei im Pferdehimmel. Hältst du das für eine Story?
7: Oh mein Gott, bleib an dem Herren dran.
6: Das wird nicht funktionieren, er will mich nicht dabei haben.
7: Niemand will dich bei sich haben, das hat sich bisher auch nie gehindert.
8: Wie haben Sie mich gefunden?
6: Nochmal, Sie haben mir ins Gesicht geschlagen, Sie verdammte Hunde! Wenn Sie glauben, dass Sie mir entwischen können, dann irren Sie sich. Ich werde Ihnen folgen.
9: Warum sollte ich auf der Palme sein? Ich habe ja nur ein gestohlenes Pferd. Jeder bis auf die Küstenwache ist hinter mir her, hab meilenweit offenes Land zu überqueren und jetzt schleppe ich noch eine verrückte Frau mit mir rum, die Schuhe von Bloomingburg trägt.
1: Country-Megastar Willie Nelson hat nicht nur eine der Hauptrollen gespielt, er hat auch den Titelsong gesungen. Midnight Rider.
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Wir besuchen gleich eine Höhle hier mit Schwarzwaldradio. Also zumindest akustisch machen wir das. Wir nehmen Sie mit auf eine Reise zu einem richtig schönen Plätzchen hier im Schwarzwald. Denn Höhlen gibt es hier bei uns auch jede Menge. Und eine davon ist ganz besonders schön. Von der erzählen wir Ihnen hier in einer Viertelstunde. Ich wünsche einen schönen guten Morgen.

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11: Schauen wir nach Schleswig-Holstein, nach Kiel nämlich. Und da haben wir auch ein paar Wolken hängen. Also da ist es auch so ein bisschen diesig, sagt nämlich die Simone. Dankeschön fürs Bescheid geben aus dem hohen Norden. Und da bleiben auch die Wolken so ein bisschen hängen. Also da gibt's immer mal wieder ein paar dickere davon und dann auch wieder mal einen Schauer. Aber das ist trotzdem eher die Seltenheit. Und je weiter südlich wir kommen, desto wärmer wird's. Wir haben am Oberrhein auch heute wieder bis zu 36 Grad auf dem Plan. Das bleibt alles so in den nächsten Tagen. Also zumindest bis Mittwoch oder Donnerstag bleibt es sehr, sehr heiß bei bis zu 36, morgen sogar 37 Grad. Und es gibt nur ganz, ganz wenige Schauer.
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0: Bow down, Mister. Verbeuge dich. Ja, das ist in unserem Alter aber nicht mehr so leicht, ne, um die Uhrzeit sich zu verbeugen. Guten Morgen hier bei Schwarzwaldradio. Wir spielen gleich. 100 Schwarzwaldtaler gibt's zu gewinnen. Und zwar in einem Google-Double. Das ist nichts Körperliches, da muss man sich nicht verbeugen. Da müssen Sie nur genau hinhören. Ich spiele Ihnen nämlich eine Übersetzung vor von einem Song, den wir alle kennen, den Sie kennen mit Sicherheit. Und dann sagen Sie mir anhand dieser Übersetzung, was es für ein Lied ist. Das Ganze starten wir hier in knapp 10 Minuten. Und jetzt schauen wir uns dieses schöne, besonders kühle Plätzchen im Schwarzwald erstmal an.
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2: Wer denkt, im Hochschwarzwald spielt sich alles oberirdisch ab, der sollte mal einen Blick in die Erdmannshöhle werfen. Dort geht's tief unter die Erde zu gewaltigen Tropfsteinen, die über viele tausend Jahre entstanden sind. Einige davon gehören zu den größten freistehenden Tropfsteinen Deutschlands. Das Beeindruckende, während draußen Sommerhitze oder auch Winterkälte herrschen, bleibt die Temperatur in der Höhle fast immer konstant. Früher glaubten Menschen übrigens, hier würden Erdmännchen oder kleinere Berggeister leben. Daher stammt auch der Name. Eine faszinierende Mischung aus Naturwunder und Schwarzwaldlegende.

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1: Sie kennen das Lied, ich bin mir sicher. 0173 104 33 33, unsere WhatsApp-Nummer. Und die Telefonnummer ist die 0800 504 33 33. Ich drücke Ihnen die Daumen. Wie immer gibt's natürlich 100 Schwarzwaldtaler von mir. Die können Sie gewinnen.

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11: Schon wieder schön warm in Roding in Bayern bei Tobias, sagt er uns. Ja, und das wird noch ein bisschen wärmer heute. Wir kriegen nämlich wieder bis zu 36 Grad. Schaffen wir allerdings nur im Südwesten. Ansonsten werden es so 21 bis 32 Grad, das reicht ja eigentlich auch schon, ne? Und wir haben so ein paar Wolken dabei, gerade im Nordosten und im Nordwesten. Da hängen auch so ein paar Schleierwolken und da kann es auch mal so ein kleines Gewitter geben. Ansonsten passiert nicht viel. Und es bleibt sommerlich in den nächsten Tagen und es bleibt heiß.
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12: Ich bin Helen Martin, guten Morgen. Rauchen soll teurer werden und zwar noch mal teurer, als es die Bundesregierung ohnehin schon geplant hat. Das Redaktionsnetzwerk Deutschland berichtet, dass die Tabaksteuer noch stärker erhöht werden soll. Der Plan ist demnach, dass der Preis für eine Packung Zigaretten bis 2030 schrittweise auf 11,78 Euro steigen soll, ungefähr 40 Cent mehr als ursprünglich vorgesehen. Neben einer Lücke im Bundeshaushalt soll auch der Schutz der öffentlichen Gesundheit Grund für die Erhöhung sein. Immer wieder wird über ein mögliches Social-Media-Verbot für Kinder und Jugendliche diskutiert, auch auf EU-Ebene. Heute geben Experten ihre Empfehlung zu dem Thema bei der EU-Kommission ab. Regeln für Instagram, TikTok und Co. kann vor allem die EU-Kommission durchsetzen und die will einheitliche Regelungen. Frankreich, Polen, Spanien, Griechenland und Österreich wollen aber Verbote für verschiedene Altersgruppen mit unterschiedlichen Details. Die Bundesregierung will die Zuschüsse für den Einbau von Wärmepumpen kürzen. Die meisten Menschen in Deutschland finden das nicht gut, wie eine Umfrage im Auftrag der Klimaschutzorganisation German Zero ergeben hat. Da haben 51% der Befragten gesagt, dass sie die Pläne der schwarz-roten Koalition ablehnen. Bisher sind beim Heizungstausch Zuschüsse von bis zu 70% möglich. Das soll bis 2030 schrittweise sinken. Tennisprofi Alexander Zverev hat den ersten deutschen Wimbledon-Titel im Männereinzel seit 35 Jahren verpasst. Der Hamburger verlor das Finale gegen den italienischen Weltranglisten-Ersten Jannik Sinner in 4 Sätzen. Immerhin, durch den Einzug ins Wimbledon-Finale klettert Zverev in der Weltrangliste auf Platz 2.
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11: Jawohl, ich wiederhole das nochmal, das Google-Double, das klingt heute so.
13: Für alles gibt es eine Wende. Wende. Wende, es gibt eine Zeit. Eine Wende, Wende, Wende und eine Zeit für jedes Vorhaben unter dem Himmel.
11: Und es ist ein 60er, so viel habe ich vorhin schon verraten. Und Sie gewinnen natürlich 100 Schwarzwaldtaler, wenn Sie rauskriegen, was das für ein Lied war, das ich da übersetzen lassen habe von Google. 0173 104 33 33 oder 0800 504 33.

0: Was man braucht, nachgoogeln, fertig. Also ist schon eine tolle Sache.
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3: Welches Lied ist es?
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5: Guten Morgen, Kathi. Hier ist Thomas aus Kleinertende. Bei dem gesuchten Song handelt es sich doch sicherlich um Turn, Turn, Turn von den Birds. Viele Grüße.
3: Der Thomas hat den Nagel auf den Kopf getroffen. Das ist richtig. Turn, Turn, Turn von den Birds habe ich ausgesucht, weil nämlich der Roger McQuinn, der Frontmann der Birds, heute Geburtstag hat. Der wird nämlich heute 84. Da schicken wir einen lieben Geburtstagsgruß. Und dem Thomas schicke ich jetzt 100 Schwarzwaldtaler. So einfach ist es. Die schreibe ich ihm auf dem Konto gut. Und die nächste Runde Google-Double gibt's natürlich morgen früh hier bei Schwarzwaldradio.

0: Kommen Sie gut durch diesen, ja, schon wieder ziemlich heißen Tag. Hier ist Schwarzwaldradio. Guten Morgen und apropos heißer Tag. Welche Lebensmittel haben denn eine kühlende Wirkung auf den Körper? Da muss es doch ein paar geben. Und die hat meine Kollegin Pia zusammengesucht und davon wird sie uns dann gleich erzählen. Hier bei Schwarzwaldradio in 20 Minuten.
1: Hi Kathi, wie wär's denn morgen mit Paolo Conte, Sparringpartner? Das wäre doch eine feine Sache.

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1: Du bist eben wirklich nicht zu bezahlen. Vor allen Dingen dein herrliches, ansteckendes Lachen. Also schlechte Laune mit dir geht überhaupt nicht.
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10: Johanna macht in Thale Urlaub im schönen Harz und sie sagt, da ist es auszuhalten temperaturmäßig. Das glaube ich, da oben ist es ein bisschen frischer und es werden heute ja auch wieder bis zu 36 Grad, ne, hier im Südwesten. Ansonsten so 25 bis 30 reicht auch schon. Wir haben ein paar Wolken dabei im Nordosten, gerade so Mecklenburg-Vorpommern, Brandenburg. Da kann es mal ein bisschen grauer sein, aber ansonsten sehr, sehr sommerlich und das Ganze auch morgen und morgen sogar bis zu 37 Grad.
11: Der Schwarzwald ist die absolute Vielseitigkeit an Strecke, Natur, Regionalität und Stolz der Menschen dort zu leben. Ganz besonders ist mir natürlich ans Herz gewachsen der Ort Durbach, der höchstprämierte Weinort Deutschlands.
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0: Hier ist Schwarzwaldradio. Schönen guten Morgen. Einen schönen Wochenstart wünscht das Hühnchen. Ja, bei der Wärme, die wir hier im Südwesten zumindest haben, obwohl es wird heute deutschlandweit schon wieder ziemlich warm da draußen. Und da haben wir ja meistens gar nicht so richtig Appetit. Aber wenn wir doch was essen, dann wäre die Schweinshaxe oder so ein fetter Braten zum Mittagessen zum Beispiel eher nicht so gut. Aber was können wir uns denn Gutes tun bei dem Wetter in Sachen Essen? Welche Lebensmittel kühlen unseren Körper so ein bisschen runter? Meine Kollegin Pia weiß es.
1: Joghurt, Kefir oder Melonen gelten als natürliche Klimaanlage für den Körper. Sie versorgen ihn mit Flüssigkeit und unterstützen die Verdauung. Aber auch scharfes Essen kann helfen. Chili zum Beispiel bringt uns zum Schwitzen und genau diese Verdunstung auf der Haut sorgt für Abkühlung. Generell sind mehrere kleine Mahlzeiten besser als eine große Portion. Auch das Verdauen produziert nämlich Wärme. Was außerdem von innen kühlt, sind Kräuter wie Minze oder Basilikum. Sie enthalten nämlich Stoffe, durch die der Körper die Wärme besser abgeben kann. Am besten einfach ins Getränk geben oder übers Essen streuen.
0: Gute Idee, dankeschön Pia, denn Klimaanlagen und Ventilatoren sind fast überall ausverkauft. Ich wünsche Ihnen ein kühles Plätzchen und einen schönen Montag. Guten Morgen.

0: Mit einem Musikwunsch geht's weiter hier bei Schwarzwaldradio und der kommt von Jürgen.
1: Ich hätte heute gern von dir, dass du die Knöpfe Türex drückst und Celebrate Summer. Ich würde mich sehr freuen und noch eine schöne Sendung.
0: Das machen wir. Celebrate Summer passt zum Wetter momentan und hat eigentlich eine tragische Geschichte, denn der Song ist ja erschienen am 12. August 1977, nur gut einen Monat vor Mark Bolans tödlichem Autounfall. Und somit ist es die letzte offizielle T-Rex-Single, die Bolan noch zu Lebzeiten veröffentlichte. Brauchte auch ein bisschen Anlauf, bevor es erfolgreich wurde. Und wir spielen es jetzt hier bei Schwarzwaldradio. Hier sind T-Rex und Mark Bolan. Hey.

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7: Naja, da machen wir zur Abwechslung mal ein bisschen Sommer, oder? Die Moni, die wohnt in Aalen in Baden-Württemberg hier und die hat uns schon strahlend blauen Himmel gemeldet. Es sind ein paar Schleierwölkchen da, sagt sie, aber ansonsten passiert da oben nichts. Das stimmt und hier in Baden-Württemberg wird es auch wieder am heißesten heute, bis zu 36 Grad. Ansonsten haben wir nachher später im Osten ein paar Wolken hängen, die tun aber auch nichts. Auch da werden es 25 bis 30 Grad an den Küsten. So um die 22 bis 25. Und die nächsten Tage, naja, es bleibt heiß.
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8: Ich bin Helen Martin. Guten Morgen. Welche Rechte sollen Flugpassagiere bei Problemen haben? Heute stimmen die Mitgliedstaaten über neue Regelungen ab. Es ist die voraussichtlich letzte Hürde vor der Umsetzung. Die Rechte gelten dann voraussichtlich ab Mitte nächsten Jahres. Tanja Wagner berichtet.
9: Kinder unter 14 sollen im Flugzeug neben ihren Eltern sitzen dürfen, ohne dass dafür eine Sitzplatzreservierung fällig wird. Außerdem sollen Airlines künftig Tickets kostenlos korrigieren müssen, wenn Schreibfehler im Namen auftauchen. Die Regelungen für Entschädigungen bei verspäteten oder ausgefallenen Flügen sollen dagegen bleiben, wie sie sind. Darauf haben sich die EU-Staaten und das Europaparlament nach langem Streit geeinigt.
8: Wer zu Unrecht im Gefängnis war, soll künftig mehr Entschädigung bekommen. Das plant Bundesjustizministerin Hubig. Die SPD-Politikerin will, dass Betroffene 100 statt wie bisher 75 Euro pro Hafttag bekommen. Ab 6 Monaten Haft sollen es 150 Euro pro Tag sein. Außerdem soll es keine Abzüge mehr für Unterkunft und Verpflegung geben. Über den Gesetzentwurf beraten jetzt Bund und Länder. Bei einem Feuer in einem Restaurant in Thailands Hauptstadt Bangkok sind mindestens 27 Menschen ums Leben gekommen. Mindestens 63 weitere sind verletzt worden, 22 davon schwer. Das Lokal liegt in der Nähe des bekannten Chatuchak-Marktes. Ob sich unter den Opfern auch Touristen befinden, ist noch unklar, genauso wie was das Feuer ausgelöst hat. Schauspieler Sam Neill ist tot. Der Neuseeländer starb im Alter von 78 Jahren, wie am Morgen auf seinem Instagram-Account bekannt gegeben wurde. Neill wurde vor allem durch Jurassic Park weltberühmt. Im April noch hatte der Schauspieler
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7: Vielleicht noch ein Tipp aus eigener Hand quasi für dieses Hitzewetter. Ich habe so ein Hitzerollo bei mir im Wohnzimmer, Hitzerollos. Und die habe ich bei der letzten großen Hitzewelle einfach nach draußen gehängt. Ich habe also das umgeschlagen und habe dieses Reflektierende nach außen gehängt, sodass die Wärme gar nicht erst ans Fenster kommt. Und das hat tatsächlich geholfen. Es hat wirklich einen riesen Unterschied gemacht in meiner Dachgeschosswohnung. Vielleicht probieren Sie das mal aus. Ich wünsche Ihnen einen schönen guten Morgen, einen schönen Montag.

0: 0331 04 33 33, das ist unsere WhatsApp-Nummer. Und da funktioniert das Musikwünschen eben ganz leicht, indem Sie uns nämlich eine Sprachnachricht schicken, hier ins Studio von Schwarzwaldradio.
1: Ich habe einen Musikwunsch. Ich hätte gerne von Barry Manilow Daybreak. Das würde mir eine sehr große Freude bereiten, wenn ich das wieder mal im Radio hören könnte.
0: Ach, das ist schön. Das ist eine meiner Lieblingsnummern von Barry Manilow. Hat er auch selbst geschrieben, im Vergleich zu Mandy zum Beispiel. Das war ja nicht von ihm geschrieben. Und er wollte die Nummer eigentlich gar nicht live spielen, hat es dann aber doch irgendwann gemacht und hat dann gemerkt, hey, der Song funktioniert richtig, richtig gut beim Publikum und die machen alle mit und klatschen und es ist richtig gute Laune. Und dann hat er einfach die Live-Version aufs Album gepackt und die meisten Leute wissen überhaupt nicht, dass das hier eine Live-Version ist. Barry Manilow, Daybreak. See.

Hier ist Schwarzwaldradio. Schönen Montag, kommen Sie gut in die neue Woche mit Schwarzwaldradio. Und da haben die Fans einen ganz schönen Schreck bekommen vor ein paar Wochen. Da ist nämlich Barry Gibb, der letzte verbliebene Bee Gee, für tot erklärt worden. Da gab es eine gefälschte Facebook-Seite, die den Tod von Barry Gibb verkündet hat. Und da haben Millionen Fans kommentiert und geliked. Mittlerweile ist die Facebook-Seite Gott sei Dank wieder verschwunden. Aber das ist nicht das erste Mal, dass das passiert. Vor ein paar Wochen hatte auch der Sender CNN, amerikanischer Nachrichtensender, versehentlich einfach mal ein Gedenkvideo zu Ehren von Michael J. Fox veröffentlicht. Und der hat dann bei Instagram geschrieben: Wie reagierst du, wenn du den Fernseher einschaltest und CNN über deinen Tod berichtet? Soll man den Sender wechseln, sich kochend heißes Wasser über den Schoß schütten, um zu sehen, ob es noch weh tut? Oder seine Frau anrufen in der Hoffnung, dass sie besorgt ist, dich aber beruhigt? Er hat es also mit Humor genommen. Und auch Barry Gibb erfreut sich bester Gesundheit. Gott sei Dank. Hier sind sie, die Bee Gees mit You Win Again.

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1: Und da hat der Daniel aus der schönen Schweiz einen Musikwunsch. Und da geht's um Gary Moore. Was wünschst du dir?
2: Again, cold day in hell. Gruß an alle.
1: Ach, schöne Nummer von Gary Moore. Der hat übrigens seine Soli in Studios vorher nicht aufgeschrieben, also zumindest nur teilweise, und war dann im Studio relativ spontan, weil er eben so die Stimmung und das Gefühl besser einfangen konnte. Gary Moore hier mit Cold Day in Hell.

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3: Im Studio Holger Dilk. Raucher sollen offenbar noch stärker dazu herangezogen werden, die Haushaltslöcher zu stopfen. Schwarz-Rot plant laut Redaktionsnetzwerk Deutschland eine noch höhere Tabaksteuer. Mehr von Tim Britztrup.
4: Bis 2030 soll eine normale Packung Zigaretten demnach rund 12 Euro kosten. Das sind nochmal 40 Cent mehr als ursprünglich geplant. Aktuell liegt der Preis je nach Marke bei um die 9 Euro für 20 Stück. Auch Tabak für Selbstdreher soll teurer werden. Neben dem Haushalt geht es auch um die Gesundheit. Knapp jeder fünfte Deutsche über 15 raucht. Die Quote soll runter.
3: Wer zu Unrecht im Gefängnis gesessen hat, soll dafür in Zukunft besser entschädigt werden. Für jeden Tag hinter Gittern gibt es nach einem Gesetzentwurf von Justizministerin Hubich bald 100 Euro, bislang sind es 75. Außerdem sollen die Kosten fürs Essen und die Unterkunft nicht mehr davon abgezogen werden. Die Debatte um ein Social-Media-Verbot für Kinder und Jugendliche nimmt in immer mehr Ländern Fahrt auf. Auch EU-weit ist das Ganze schon einen guten Schritt vorangekommen. Heute soll ein Expertengremium seine Empfehlungen vorstellen. Nanju Kuhlmann.
5: Die EU-Kommission hatte den Auftrag dazu gegeben. Beobachter erwarten, dass das Gremium ähnliche Vorschläge machen könnte, wie das hier bei uns in Deutschland zuletzt. Heißt konkret, ein Mindestalter von 13 Jahren oder Beschränkung von einzelnen Diensten, je nach Risiko. Auf Grundlage der Expertenempfehlungen will die EU-Kommission dann einen Gesetzesvorschlag ausarbeiten. Der wird im September erwartet.
3: Die USA und der Iran überziehen sich weiter gegenseitig mit Angriffen. Das US-Militär hat in der vergangenen Nacht unter anderem Raketenstellungen an der Straße von Hormuz bombardiert. Der Iran hat mit Attacken auf US-Stützpunkte in der Region reagiert. Aus dem Iran heißt es, die USA hätten alle diplomatischen Bemühungen der vergangenen Monate zunichte gemacht. Auch Autofahrer dürften das bald wieder zu spüren bekommen. Die Ölpreise ziehen wieder an.
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6: Mit KI-Support. Wolkig und ziemlich warm läuft der Vormittag und später gibt's dann je nach Ecke auch ordentlich Sonne dazu, aber auch mal Schauer und Gewitter. Dazu wird es sommerlich heiß, die Höchstwerte liegen je nach Region zwischen 25 und 36 Grad. Morgen geht's meist sonnig bis leicht wolkig weiter, im Süden sind aber wieder teils kräftige Gewitter drin, maximal bis 35 Grad.
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Hola, ¿qué tal? Un buen día, guten Morgen, herzlich willkommen, bienvenidos en Hola FM. Schön, dass ihr mit dabei seid. Das sind die bunten und kuriosen Geschichten aus aller Welt. Ich bin Rudi Loderbauer. Wir haben Montagvormittag, der 13. Juli 2026. 10 Uhr ist es auf den Kanarischen Inseln und ich freue mich sehr, dass ihr mit dabei seid. Ja, bunte und kuriose Geschichten in den kommenden 2 Stunden, wie ihr es gewohnt seid hier bei uns. Und da fahren wir gleich ein bisschen ICE von Berlin nach Basel. Nur ein kleines Problem, nicht so ungewöhnlich bei der Bahn, der Zug ist nicht gefahren. Es gab noch eine interessante Geschichte am Rande, da hat dann plötzlich jemand Durchsagen gemacht und es war keiner vom Personal. Klingt auf jeden Fall schon sehr skurril und kurios, darüber müssen wir ein bisschen ausführlicher sprechen, gleich in ein paar Minuten. Natürlich gibt es aktuelle Inselnachrichten für Fuerteventura, Lanzarote, die Kanarischen Inseln und die Wetteraussichten natürlich für die neue Woche. Wie wird's denn bei uns? Unser Thomas Globig, bekannt vom MDR Fernsehen, der hat die Infos nachher um 5:30. Die vergessenen Songs der vergangenen Jahrzehnte, noch ein Sommersong, den der Björn von der Retrowelle ausgepackt hat. Angeschlossen natürlich an diesem Montag wieder Radio Bavaria International im Montagsmagazin sowie Satzzentrale, das Technikradio und Radio Nordsee International. Jetzt aber Musik rein in diese Stunde mit 3 am Stück. Das Underdog Project gleich. This ain't nothing but a summer jam. Dani Exitos, Alvaro Soler und Loca hier bei Hola FM. Und vorher noch eine kleine Winners mit dabei von The Shocking Blue aus den Niederlanden aus den 70ern. Ich freue mich sehr, dass ihr mit

Wir genießen den Sommer zusammen mit dem Underdog Project. This ain't nothing but a summer jam. 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Ola FM, muy bienvenidos. Schön, dass ihr dabei seid. Die bunten und kuriosen Geschichten aus aller Welt mit Rudi Loderbauer. Und da geht's jetzt nach Berlin. Passiert vor ziemlich genau einer Woche, vergangenes Wochenende, Sonntag früh, 8.31 Uhr auf Gleis 8. Im zweiten Untergeschoss des Berliner Hauptbahnhofes. Ein ICE, der von Berlin nach Basel. Der Zug ist rechtzeitig bereitgestellt worden. Fahrgäste sind alle drin. Aber was ist? Der Zug fährt nicht ab. Und wie so oft, es gibt keine Erklärung. Keine Durchsagen im Zug. 10 Minuten vergehen. 20 Minuten. Nix. Aber dann. Ein Überraschungsauftritt, eine unsichere Stimme meldet sich über den Lautsprecher, verkündet, er habe nach Informationen vom Personal gesucht, aber niemanden gefunden. Ein Mann anscheinend. Es ist kein Personal im Zug, hat er gesagt, und niemand, der Informationen geben könnte. Da hat sich tatsächlich ein unbekannter Fahrgast wohl das Mikrofon in der Sprecherstelle im Dienstabteil geschnappt. Erst war er noch ganz zaghaft und dann immer mit festerer Stimme. Gut, die Leute sind aber natürlich nach und nach ausgestiegen und haben sich einen anderen Zug gesucht. Am Führerstand war dann auch ein Lokführer anzutreffen und der hat angegeben, er weiß auch nicht, was los ist, hat auch keine weiteren Informationen. Ja, komisch. Er hat sich dann letztendlich über die Anlage noch gemeldet bei den noch verbliebenen Fahrgästen. Und eine Bahnsprecherin hat dazu auf die Online-Anfrage gesagt, sobald ihm die Informationen vorlagen, machte der Lokführer selbst Durchsagen im Zug. Die letzte Ansage des Lokführers war, ich gehe jetzt auch. Das ist super. Eigentlich schon wieder köstlich, oder? Wenn man sich nicht aufregen müsste als Fahrgast, einfach nur köstlich, was die Deutsche Bahn da bietet. Das ist beste Unterhaltung. Bei uns hier bei Ola FM geht's hier weiter mit den aktuellen Hits. Die aktuellen Exitos weltweit und das ist auch sie natürlich. Sie ist mit dabei. Holy Humberstone bei uns und To Love Somebody. Jetzt hier bei Ola FM.

0: The Amber Stone hier bei OnFM. To Love Somebody. Und gleich springen wir in die 80er mit Rod Stewart. Roddy, Every Beat of My Heart gleich.
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Roddy Stewart, Every Beat of My Heart 1986 hier bei Ola FM. Gleich Inselnachrichten und das Wetter bei Ola FM. Vorher erinnern wir an eine großartige Künstlerin, großartige Sängerin, die mit der rauchigen Stimme. Vergangene Woche ist sie leider gestorben. 75 ist sie geworden nach einer schweren Operation in Portugal. War sie im künstlichen Koma schon einige Wochen und jetzt hat sich schon abgezeichnet, dass das wahrscheinlich nicht mehr wird. Leider, leider. Bonnie Tyler, das war ihr erster großer Hit. Lost in France 1976 jetzt hier bei Ola FM.

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1: Auf Fuerteventura und Lanzarote, der Stadt rein in die neue Woche mit ein paar lockeren Wolken. Die Sonne übernimmt dann aber wieder bei 23 bis 27, vereinzelt auch bis 29 Grad. Schwacher Wind vormittags, am Nachmittag etwas kräftiger. Auf Teneriffe, da wird der Wochenstart ein bisschen wechselnd bewölkt, maximal 23 Grad, aber der weitere Verlauf, die weiteren Aussichten auf Teneriffe wird es besser, 25 bis 27 Grad, wolkenlos oder nur gering bewölkt, und auf Fuerteventura, da ändert sich auch die nächsten Tage nicht allzu viel. Es wird wieder ein Tick wärmer. Abseits der Küste sind Temperaturen sogar um die 30 Grad möglich. Der Wind weht nachmittags recht kräftig.
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1: Die kanarische Fluggesellschaft Pinta Canarias hat ihr Sommerprogramm zwischen den Inseln wieder aktiviert. Um die Ferien zwischen den Inseln ein bisschen zu fördern, werden 70 zusätzliche Wochenflüge zwischen den Inseln mit über 126.000 Plätzen pro Woche angeboten. Unter anderem gibt es Direktflüge von Fuerteventura und Lanzarote nach La Palma. Auf Lanzarote, da haben einige Winzer schon mit der Weinlese 2026 angefangen. Wegen der hohen Temperaturen ein bisschen früher als sonst. Normalerweise beginnt ja die Lese zwischen Mitte und Ende Juli. Es wird sich über die nächsten Wochen hinziehen.
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1: Ja, die bunten und kuriosen Geschichten aus aller Welt. Heute mal wieder eine Geschichte, was alles im Flugzeug passieren kann, beziehungsweise es kam gar nicht so weit. Dutzende Passagiere mussten auf ihren Heimflug aus dem sonnigen Barbados aus der Karibik warten, beziehungsweise leider verzichten, denn es ist was passiert, die Crew betreffend. Darüber wollen wir gleich ein bisschen ausführlicher sprechen nach drei am Stück. Mit dabei Sheryl Crow und Dire Maker, außerdem Hooverstank, The Reason und Shaky darf auch nicht fehlen. Shakin' Stevens bei Ola FM und Gimme Your Heart Tonight. Freue mich sehr, dass ihr dabei seid. Gute Zeit mit uns wünsche ich.

Sheryl Crow hier, Unplugged bei MTV und ihre Coverversion von Dire Maker hier bei uns bei Ola FM. Das sind die bunten und kuriosen Geschichten aus aller Welt. Schön, dass ihr zuhört. Ich bin Rudi Loderbauer und jetzt steigen wir ins Flugzeug, beziehungsweise eigentlich nicht. Also in diesem Fall, wieder mal, vorher hatten wir schon einen Zug, der nicht losgefahren ist. In dem Fall ist es ein Flugzeug, das nicht gestartet ist. Und zwar vor einer Woche Barbados, der Rückflug nach England, nach London, British Airways. Die Passagiere hatten ein Problem, denn der Flug ist ausgefallen. Der Flug BA254 von Barbados nach London, die Boeing, ist nicht gestartet, blieb am Boden, weil die Crew unpässlich war. Die hatte nämlich am Abend zuvor in einem Luxusresort ordentlich getankt. Nicht das Flugzeug, sondern persönlich quasi mit der hochprozentigen, und da waren einige völlig hinüber. Am nächsten Morgen, da ging quasi gar nichts mehr. Die einzige Möglichkeit war tatsächlich, den Flug zu annullieren. 336 Passagiere mussten dann umgebucht werden. Das hatte einigen Aufwand, einigen Ärger verursacht und vor allem auch Kosten über 100.000 Euro geschätzt in etwa. Da sind auch 4 Personen suspendiert worden. Nicht schön, ganz ehrlich. Wobei British Airways, also ich habe eigentlich immer nur gute Erfahrungen gemacht. Den letzten Flug British Airways, da sind wir, was sind wir da hingeflogen, auf die Kanalinseln Jersey. Das war vor 2 Jahren und ja, da durften wir sogar, beziehungsweise der Jakob und auch der Anton, vorne in die Kabine des Piloten rein ein bisschen zuschauen. Wurde alles schön erklärt, ganz spontan haben sie uns da reingeholt. Das war echt schön, also sehr, sehr nett. Es gibt halt immer die einen und die anderen, aber ja, das wird ihnen hoffentlich eine Lehre sein. Die Meilensteine der Musikgeschichte, jetzt wieder einer davon. Hier bei uns bei OLFM, da bekommt ihr alles, die Exitos und die Klassiker Mike and the Mechanics und Silent Running, jetzt bei uns.

0: Mike Rutherford, Mike the Mechanic, Silent Running hier bei OLFM. Gleich hören Song of the Week, vorher noch Animotion und I Engineer.
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Animotion, I Engineer hier bei Ola FM und jetzt wieder Zeit für Helen natürlich. Helen, Song of the Week. Helen hört uns seit vielen Jahren, ist Stammhörerin bei Ola FM und es gibt jede Woche ihren Song of the Week. Helen, welcome to the show. Today we are remembering your brother's heavenly birthday today. 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

Herzlich willkommen, bienvenidos hier bei Hola FM. Ihr seid ja richtig, euer Lieblingsradio auf Fuerteventura, auf Lanzarote und auf Teneriffa. Demnächst tatsächlich ab August auch auf Gran Canaria. Ja, wir werden immer größer. Irgendwann sind wir auf allen Inseln zu hören, glaube ich. Ich bin Rudi Loderbauer. Das sind die bunten und kuriosen Geschichten aus aller Welt. Und da geht's gleich um ein Museum, auf dem fast 400 Kilo Erdnussbutter auf dem Boden verteilt wurden vor ein paar Tagen. Wieso denn bitte? Die Einzelheiten gibt's in ein paar Minuten. Dann haben wir wieder die vergessenen Songs der vergangenen Jahrzehnte. Heute ein schöner Sommertitel, den der Björn von der Retrowelle rausgesucht hat aus unserem Musikarchiv. Aktuelle Inselnachrichten dürfen natürlich nicht fehlen für Fuerteventura, Lanzarote, Teneriffa und die Kanarischen Inseln. Nachher um halb genauso wie die Wetteraussichten. Was tut sich in der neuen Woche? Wie schaut's aus? Die Infos kommen wie immer von unserem Thomas Globig, bekannt vom MDR Fernsehen. So, und jetzt Zeit für Musik. Drei am Stück zum Reinkommen in diese Stunde. Juice Newton, gleich A Little Love. Julio ist mit dabei, Julio Iglesias, La Carretera, ganz entspannt und entspannt auch er hier, Mika, relax, take it easy.

Ich bin immer großer Fan gewesen und immer noch von Juice Newton, A Little Love hier bei Ola FM mit Rudi Loderbauer, die bunten und kuriosen Geschichten aus aller Welt und die Niederländer auch immer wieder für eine interessante, kuriose Geschichte. Gut, in dem Fall gehen wir ins Museum. Im Museum in Rotterdam. Da hat man in Gedenken an den kürzlich verstorbenen Künstler Wim T. Schippers was verteilt auf dem Boden. So ein bisschen was. Nämlich fast 400 Kilogramm Erdnussbutter. Tatsächlich. Er hatte ja damals im Jahr 1962 für Wirbel gesorgt bei einer Ausstellung in Utrecht. Da gab es ein Motto: Erdnussbutter mit Schokoladenstreusel schmeckt viel besser. Da haben sie schon so eine Installation gemacht damals und haben auch damals Jugendliche Brote mit Schokoladenstreusel auf das Kunstwerk des Künstlers geworfen. Wahnsinn, oder? Der Künstler hat es damals gelassen genommen und jetzt ist er ja gestorben und jetzt hat man in Erinnerung an ihn das quasi nochmal neu aufgelegt, Erdnussbutter in Massen. Ich stelle mir das interessant vor. Kann man da auch drüber gehen über dieses Kunstwerk oder wahrscheinlich eher lieber nicht, oder? Sonst gibt es eine Riesensauerei. Oder darf man vielleicht mal sich runterbeugen und ein bisschen aufschlecken? Weiß nicht. Ob anfassen, ob das erlaubt ist an dieser Stelle, wahrscheinlich eher nicht, weil dann ist das Kunstwerk ganz schnell weg, vermutlich. Wobei, wenn da schon Leute drüber gelaufen sind, okay, nee. Also gut, da können wir jetzt viel überlegen, lieber nicht. Lieber nicht an dieser Stelle, aber spannend, interessant. Und die große Frage, die ich mir stelle, wer macht das danach wieder sauber, wenn die Ausstellung beendet ist? Gut. Auch Leute wahrscheinlich, die das gerne machen. Die Bengals jetzt hier, Susanna Hoffs, die 2000er, Something That You Said.

0: Ja, auch in den 2000ern hatten die Bengals noch Hit Something That You Said. Jetzt hier bei Orla FM gleich wieder ein vergessener Hit aus den 80ern. Der Björn von der Retro-Welle war im Musikarchiv wieder bei uns aktiv, hat was Schönes rausgesucht. Gibt's gleich vorher noch Bandolero und Paris Latino. Gleich.
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Bandolero hier bei OLFM und Paris Latino. Und jetzt wieder die vergessenen Hits der vergangenen Jahrzehnte. Heute gehen wir ins Jahr 1988. Ein Sommerhit, Sommer in der City vom großartigen Bernd Kaczmarek. Der hatte selber Hits, aber hat auch für andere geschrieben, unter anderem für Dalia Lavi oder Nana Muscuri hat er Hits geschrieben. Und das war so ein richtig schöner Sommertitel, der auch immer noch, glaube ich, sehr beliebt ist. Zum Beispiel hat er vergangenes Jahr Platz 1 der MDR Sommerhitparade erreicht und damit auch ein kleines Comeback erlebt. Und der Björn von der Retrowelle hat ihn aus dem Musikarchiv herausgeholt hier bei uns. Mit Recht. Schöner Titel, passend für den Juli, für den Sommer. Nicht nur in der City, auch auf der Insel oder auf dem Land oder am Meer, wo ihr gerade seid. Genießt den Urlaub mit OLFM.

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1: Der Start rein in die neue Woche. Meist sonnig, einige lockere Wolken. Über Fuerteventura, über Lanzarote, auf Teneriffe ist es ein bisschen bedeckter örtlich. Die Temperaturen bei 23 bis 27 Grad, vereinzelt auf Fuerteventura auch bis ca. 29 Grad. Der Wind ist schwach bis mäßig, am Nachmittag teils kräftiger aus meist nördlichen Richtungen. Die weiteren Aussichten. Es wird wieder ein bisschen wärmer, auf Fuerteventura abseits der Küste auch mal 30 Grad im Lauf der Woche. Der Wind weht nachmittags recht kräftig. Auf Teneriffe, da bleiben die Werte die nächsten Tage um die 25 bis 27 Grad, erst wolkenlos, aber hier und da mal auch leicht gering bewölkt. Trotzdem alles gut in der neuen Woche, schaut gut aus.
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1: Auf Fuerteventura in Antigua hat der Bürgermeister Juan Cabrera einen neuen Kinderspielplatz und einen Fitnessparcours für Senioren eingeweiht. Also jung und alt können sich bewegen. Ja, sehr schön, gute Sache. Die kanadische Regierung, die investiert derzeit kräftig über 60 Millionen Euro in rund 20 Projekte, die die Wasserversorgung und Wasserkreisläufe auf allen Inseln verbessern sollen. Da gibt es definitiv Verbesserungspotenzial. Vor allem auch auf Fuerteventura. In Zeiten der Wasserknappheit soll auch kein Wasser verschwendet werden und vor allem kein ungeklärtes Wasser mehr in den Atlantik gelangen.
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1: Und gleich da machen wir einen kleinen Ausflug nach Braunschweig. Da hat eine Familie nämlich was ziemlich Kurioses im Garten gefunden. Leicht schockierend und skurril. Die Einzelheiten in ein paar Minuten nach zwei am Stück hier bei uns bei Ola FM. Mit dabei gleich aus den 2000ern die Band ohne Namen Take My Heart und die 70er Mr. John Cassidy, Mädchenschwan damals. Das Morning Girl bei Ola FM. Morning.

nachdenkliche Töne von der Band ohne Namen aus dem Jahr 2000, Take My Heart, damals noch eng verbunden mit dem Fernsehsender Viva. Gibt's leider auch schon nicht mehr. Schade, schade drum. Ola FM mit Rudi Loderbauer und den bunten und kuriosen Geschichten aus aller Welt. Die bunten, kuriosen und skurrilen Geschichten. Ja, bei Gartenarbeiten auf einem Grundstück in Braunschweig. Da hat eine Familie vor ein paar Tagen was entdeckt. Und zwar eine große Menge Knochen. Tatsächlich. Zähne. Und größere Teile eines Skeletts. Gerichtsmediziner haben dann festgestellt, es handelt sich um Menschenknochen. Tatsächlich. Sie haben gesagt, wir haben vor einigen Wochen angefangen, an den Beetbegrenzungssteinen zu basteln und die wegzunehmen. Wir wollten einfach den Garten ein bisschen schöner machen und da sind plötzlich zahlreiche Knochen entdeckt worden. Egal wo, ob wir Beton oder Rasen weggenommen haben, überall waren Knochen, hat der Besitzer gesagt. Er hat die Polizei gerufen, woraufhin die Spurensicherung kistenweise Gebeine abtransportiert hat. Tja, wo kommen die nun her? Die Staatsanwaltschaft Braunschweig hat ihre Ermittlungen zu diesem bizarren Fund inzwischen eingestellt. Das Grundstück, auf dem die Knochen gefunden wurden, wurde offenbar in den 60er Jahren, jetzt kommt's, mit Friedhofserde aufgefüllt, die noch mit Knochen versetzt war. Boah, aber schon ordentlich viele Knochen. Kistenweise hat man da rausgekarrt. Hat da damals keiner genau geschaut, ob da vielleicht in der Erde noch ein bisschen mehr drin ist. Heieiei. Und da einfach aufgefüllt. Wahnsinn. Unglaublich, was alles sein kann, oder? Alan Walker jetzt hier bei Ola FM. Und Faded.

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Der großartige Al Stewart, The Song on the Radio. Und das war's schon wieder für mich im Radio heute mit 2 Stunden bunten und kuriosen Geschichten aus aller Welt. Ich bin Rudi Loderbauer, schön, dass ihr mit dabei wart hier bei Euler FM. Machen wir gerne in einer Woche wieder und schauen noch kurz auf die neue Woche. An diesem Montag natürlich Maxi Sound mit unserem Tom Atkins. Unter anderem geht's darum, dass WhatsApp Benutzernamen eingeführt hat. Hat das Vorteile und wo sind die Gefahren? Die Infos hat der Tom, außerdem die Lyrics und eure zahlreichen Musikwünsche natürlich. Dienstagabend, Sascha Hellmann, Helmis Radio Show ab 19 Uhr, Kanalzeit, eine Stunde lang mit den 3-Euro-Hits am Stück mit drin, bisschen Comedy und einer großartigen Mischung. Die gibt's auch im Anschluss ab 20 Uhr mit Aromatisch Gesund. Lou Oliveira ist wieder bei uns im Einsatz, die ätherischen Öle und immer wieder spannende, interessante Tipps, die er auf Lager hat für euch. Mittwochabend, 19 Uhr bis 21 Uhr, Jost Alpe, was ist aktuell angesagt? Die Euro Top 40 bei Ola FM. Und am Freitagabend unsere Anna wieder da. Anna Sonic, Beats for Republic, 19 bis 21 Uhr, Kanalenzeit. Und später dann am Abend, 22:30 John Crespo, Hello Weekend. Und jetzt, hello, neue Woche, nueva semana, macht's gut, eine schöne Zeit, hasta el próximo domingo, ciao, ciao, adios, herzlich felices, und jetzt geht mir allmählich die Luft.

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3: 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Und die sind natürlich alle ganz schön alt und heiß ja sowieso jetzt im Sommer.
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0: Elvis Presley, er hat die blauen Wildlederschuhe angezogen, die Blue Suede Shoes und ich nicht. Ich moderiere barfuß. Und da fehlt ja eigentlich jetzt nur noch eine Schale mit kaltem Wasser für die Füße. Jetzt im Juli, wo es so warm ist. Der Song eben, der war ganz schön alt. Er stammt nämlich aus dem Jahre 1956. Und das kann ich sogar noch toppen, denn ich bin noch ein paar Jahre älter. Hallo, schön, dass ihr eingeschaltet habt. Mein Name ist Eckhard Hannibal Heuermann und wir gehen heute zurück in das Jahr 1956 und auch noch in die Jahre 1966, 76, 86 und 96. Und zu dieser Stunde pickepacke voll mit Golden Oldies. Dazu wünsche ich euch einen guten Empfang und natürlich wie immer gute Unterhaltung. Und natürlich wie immer hier bei uns bei R&I, Radio Nordsee International. 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
0: Oh ja, diesen Song von ABBA, den habe ich ja schon seit ewigen Zeiten nicht mehr gespielt. Und ich glaube, damit wird es wirklich Zeit, mal zurückzugehen in das Jahr 1976. ABBA mit ihrem Hit von damals, mit Fernando. Can you hear?

Wie heißt der Ferdinand in Spanien und in Portugal? Nun, genau so, wie es die Band aber gerade gesungen hat, Fernando. Dass ein neugeborener Junge hier bei uns in Deutschland den Vornamen Ferdinand erhält, das kommt zwar nicht mehr allzu häufig vor, aber doch noch so einige hundert Male pro Jahr. Und damit schafft es dieser Vorname immerhin noch so auf Platz plus minus 500 in der Statistik, in der Reihenfolge der beliebtesten Vornamen für Jungen. Ihr hört Goldrausch, wir sind zurzeit im Jahre 1976. 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

0: Ein Glas Champagner, Glas auf Champagne für die Ben Sailor, für mich aber bitte ein Pilz.
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0: Und jetzt bitte ich um Ruhe und Aufmerksamkeit, denn der Präsident hat das Wort. Mr. President, Coco Jumbo, so klingt der Sommer.

Auch diese Musik ist natürlich längst schon Vergangenheit, denn sie stammt aus dem Jahre 1996. Mr. President und Coco Jumbo. 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We have to go back in time. Und bei dem nächsten Song, den wir jetzt hören werden, da kann man sich mal so richtig vertun, wann er denn eigentlich erschienen ist. Denn er wurde ja im Jahre 1986 durch eine Levi's Jeans Werbung sehr populär. Aber ursprünglich stammt er natürlich aus dem Jahre 1960. Nämlich dieser Song von Sam Cooke, Wonderful World.

So ist es. Wonderful World, das war Sam Cooke. Hier sind zwei Golden Classics. This golden classic. Beide aus dem Sommer 1966. Golden Classic Nummer 1, Simon & Garfunkel, I'm a Rock.

0: Die Geschichte in diesem Song, die ist zwar an einem langen, dunklen Dezember-Wintertag passiert, aber es war im Sommer 1966 ein Hit und er stand in den englischen Top 20. 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
0: Und ich wäre jetzt so richtig happy, wenn nun der zweite Golden Classic aus dem Sommer 1966 käme. Und was könnte man da besser spielen als die damalige Nummer 1? Dieser Song stand Anfang Juli auf Platz 1 in den englischen Top 20. Manfred Mann und seine Band Pretty Flamingo.

Wie ein schöner, stolzer Flamingo ging sie durchs Dorf und alle Jungs schauten ihr hinterher. Manfred Mann hat sogar ein Lied über sie gemacht. Das war Pretty Flamingo. Ihr hört Goldrausch und wir spielen natürlich nur die besten Golden Oldies, auch aus den 80ern. Und dieser Song, der stand im Jahre 1986 gut platziert in den Charts. Ein richtig schöner Sommerhit. Hier sind die House Martins.

0: Musik aus dem Norden Englands, nämlich aus Kingston upon Hull, denn von dort kamen die House Martins. Und was House Martin eigentlich bedeutet, auf Lateinisch Delichon Urbicum und auf Deutsch, das waren die Mehlschwalben. Und ihr Song hieß natürlich Happy Hour. 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
0: Unsere Happy Hour ist natürlich längst noch nicht zu Ende. Gleich geht's weiter mit Golden Oldies aus den Jahren 1956, 66, 76, 86 und, genauso wie jetzt zum Abschluss der ersten halben Stunde, aus dem Jahre 1996.

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You to me are everything und mit diesem Song von The Real Thing sind wir in die zweite halbe Stunde Goldrausch gestartet. Hallo, schön, dass ihr weiterhin zuhört. Ich bin Eckhard Hannibal Heuermann. 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Das war noch gerade die Beatles am Anfang dieses Jingles. Und da spiele ich doch gleich einen Song komplett von ihnen. Sommer 1966. Paperback Writer. Hey.

Paperback Writer, das waren die Beatles, die sich ja damals immer mit den Rolling Stones ein Kopf-an-Kopf-Rennen lieferten. Meistens lagen die Beatles eine Nasenlänge vorn, aber die Rolling Stones folgten ihnen auch immer dicht auf den Fersen. So auch diesmal. Painted Black, hier sind sie, die Rolling Stones.

0: Painted Black, das war die am zweitmeistverkauften Single der Rolling Stones überhaupt. Satisfaction verkaufte sich nämlich 5,2 Millionen Mal und Painted Black immerhin sage und schreibe auch noch 4,3 Millionen Mal.
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0: Die schönste Mahlzeit des Tages, das ist für mich immer das Frühstück. Und jetzt sogar noch ein Frühstück bei Tiffany's. Was wollen wir mehr? Natürlich dazu einen Hit der 90er. Einen der größten Hits der 90er.

Breakfast at Tiffany's, das war ein One-Hit-Wonder von Deep Blue Something, aber das Frühstück bei Tiffany's, das scheint ja wirklich zu schmecken. Goldrausch. Und hier ist noch mehr leckere Musik, diesmal aber aus dem Jahre 1976. Das war damals ein Hit für Marianne Rosenberg. Lieder der Nacht.

Marianne Rosenberg, zuständig für Lieder der Nacht. Goldrausch. 1956 schrieb Gene Vincent einen Titel, den er Bebopalula nannte. Er stellte eine Gruppe zusammen, nahm ein Demo des Stücks auf und es gelang ihm, einen Plattenvertrag bei Capitol Records zu erhalten. Und es gelang ihm noch mehr. Es wurde damals und ist heute auch noch bekannt. Es ist und bleibt ein Top-Hit.

Das war Gene Vincent mit Bebopalula und das war fast auch schon wieder Goldrausch für heute. Aber einen Song von Dave DiDozzi wie Kimmy Kentich, den spiele ich noch. Goldrausch.

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1: Stimmt.
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1: Willkommen zu einer neuen Ausgabe der Retro-Charts, Musikgeschichte, die man hört. Heute drehen wir das Radio zurück auf das Jahr 1994, ein Jahr zwischen Eurodance-Boom, Britpop-Aufbruch, kraftvollen Rocksongs und gefühlvollen Balladen. In den Charts treffen Synthesizer auf Gitarren, internationale Superstars auf neue Gesichter und Tanzflächen auf Stadionhymnen. Donnerstagabend, kurz nach 20 Uhr oder wenn ihr die Wiederholung am Montag hört, kurz nach 16 Uhr. Es ist also Zeit für unser Oldie-Date der Woche. Ich freue mich, dass ihr dabei seid. Eine Woche mit Wetter, irgendwo so zwischen Baum und Borke, würde ich sagen. Heute so um die 22 Grad, bedeckt, keine Sonne, so gut wie jedenfalls nicht. Ach, es könnte ruhig wieder wärmer werden, aber das Wochenende sieht ganz gut aus, meint der Deutsche Wetterdienst. Im Rest von Deutschland, egal wo ihr dann lebt, sollte es schon ziemlich sommerlich sein. Wir haben noch ein bisschen Nachholbedarf. Wir starten musikalisch mit einem Block. Das Jahr startet mit Energie. 94 beginnt laut, eingängig und international. Pop und Rock liefern gleich zu Jahresbeginn zahlreiche Klassiker. Da haben wir Songs, die jetzt so Anfang des Jahres 94 erschienen sind. Es gibt gleich Bon Jovi mit Always, danach gibt's Roxette, Sleeping in My Car und Wet Wet Wet, Love is All Around. Das heißt, musikalisch beginnen wir erstmal in den Vereinigten Staaten, dann geht's nach Schweden und dann nach Großbritannien. Ich nehme euch heute gern wieder mit auf die musikalische Zeitreise in ein Jahr, das den Sound der 90er entscheidend geprägt hat. Hier ist unser Oldie Date der Woche und ich bin Thomas Flegel.
3: Moin!
1: Im September 94 erschien der Song als neue Studioaufnahme für das Best-of-Album Crossroad. John Bon Jovi hatte den Song ursprünglich für einen Film geschrieben, entschied sich später, ihn selbst mit der Band aufzunehmen. Hier ist Always.
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Always entwickelte sich zu einer der erfolgreichsten Balladen der Band und erreichte in vielen Ländern Platz 1 oder zumindest die Top 10. Bon Jovi und Always.

Die Single Sleeping in My Car, erschienen als Vorbote des Albums Crash Boom Bang. Hier ist Roxette und hier ist Sleeping in My Car.

Es war Roxettes erste Single nach 2 Jahren Pause und markierte ein erfolgreiches Comeback. In mehreren europäischen Ländern erreichte Sleeping in My Car Spitzenpositionen.

0: Die Single erschien im Mai 94 für den Film Four Weddings and a Funeral, also vier Hochzeiten und ein Todesfall. Und das Lied ist eine Neuaufnahme eines Trucks-Songs aus dem Jahr 1967. 15 Wochen Platz 1 wurde der Song zu einem der erfolgreichsten britischen Singles der 90er.
1: Hallo, hier sind die Schlagzeilen mit KI-Unterstützung aus dem ersten Quartal 1994. Nordamerika wächst wirtschaftlich zusammen. Das Freihandelsabkommen NAFTA tritt zum Jahresbeginn in Kraft. Die USA, Kanada und Mexiko setzen damit auf einen gemeinsamen Wirtschaftsraum. Deutschland bekommt einen neuen Bundespräsidenten. Roman Herzog wird von der Bundesversammlung zum Staatsoberhaupt gewählt. Er tritt die Nachfolge von Richard von Weizsäcker an. Mariah Carey dominiert die Charts. Mit ihrem Album Music Box und weiteren Hits bleibt die Sängerin weltweit auf Erfolgskurs. Ihre Songs gehören auch Anfang 1994 zu den meistgespielten im Radio. Die Olympischen Winterspiele begeistern in Lillehammer. Sportler aus aller Welt kämpfen in Norwegen um Medaillen und Rekorde. Vor allem die stimmungsvolle Atmosphäre macht die Spiele unvergesslich. Das war es für den Moment von mir. Und damit zurück zu eurem Oldie-Date der Woche und Thomas.
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0: So, dieser Musikschnipsel, dieses Musikbett stammt von Prince aus dem Jahr 1900, ich glaube sogar auch 94. Eurodance übernimmt die Tanzflächen, ist die Überschrift des nächsten Blogs. Ich freue mich für Heiko und für alle 90er-Fans. Wir starten gleich. Kaum ein Musikstil prägte 1994 so sehr wie Eurodance. Eingängige Melodien, treibende Beats und große Refrains. Wir starten mit Cotton Eye Joe und den Rednecks. Danach gibt's Real to Real featuring the Mad Stuntman, I Like to Move It und Wakefield.
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0: Schon wieder Musik aus Schweden. Aus dem August 1994. Amerikanisches Traditional und Eurobeat. Nummer 1 in vielen europäischen Ländern. Hier sind die Rednecks.

0: Ende 1994, Anfang 1995, 10 Wochen auch die Nummer 1 in Deutschland. Die Rednecks und Cotton Eye Joe. So, wir machen gleich eine kleine Tombola und alle Gewinner bekommen nach diesem Song eventuell ein bisschen Werbung. Where did you come from? 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

Musik aus Dänemark von Wakefield. Zwei Wochen auch auf dem Platz an der Sonne in Deutschland im Oktober und November.

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1: Der nächste Block trägt die Überschrift deutschsprachige Hits, denn auch im deutschsprachigen Raum entstehen 1994 Songs, die bis heute sofort wiedererkannt werden. Wir hören gleich die Prinzen, alles nur geklaut. Dann geht es in die ESC-Corner, auch da hören wir dann den deutschsprachigen Beitrag. Und dann gibt's noch Marius Müller, Westernhagen. Es geht mir gut. Zunächst aber die Prinzen. Mit viel Ironie nimmt der Song das Thema Ideenklau in der Popmusik aufs Korn und erzählt bis heute zu den bekanntesten Songs der Leipziger Band. Hier sind die Prinzen, alles nur geklaut.

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2: So viele Länder wie noch nie wollten am ESC 1994 in der irischen Hauptstadt Dublin teilnehmen. Damit das Feld nicht gesprengt wurde, mussten Belgien, Dänemark, Israel, Slowenien und die Türkei, die alle im Jahr davor die hinteren Plätze belegt hatten, ein Jahr aussetzen. Italien und Monaco verzichteten freiwillig auf einen Start in Dublin. Mit Paul Harrington und Charlie McGettigan aus Irland und ihrem Titel Rock'n'Roll Kids gewann zum ersten Mal in der Grand Prix-Geschichte ein Männerduo. Gleichzeitig war es der dritte Erfolg Irlands hintereinander.

Dritte wurden die Damen von Mekado aus Deutschland. Teil des Trios war die heute mehr als Schauspielerin bekannte Dorcas Kiefer. Hier der deutsche Beitrag: Wir geben ne Party.

0: Ich bleib dabei, klingt wie Musik aus dem Starlight Express. Auch wenn meine Kollegen da etwas anderer Meinung sind hier im Hintergrund. Mercado. Ich glaube, das war Platz 3, ne? Habe ich gesagt. Jetzt haben wir eine lange Rille. So, ziemlich mitten in der ersten Stunde. Mit seinem markanten Gitarrenriff entwickelte sich der Song schnell zu einem festen Bestandteil der Westernhagen-Konzerte. Die Single erschien 1994 als Auskopplung aus dem Erfolgsalbum Affentheater.
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0: Es geht mir gut. Danke der Nachfrage.

Ja, überall so einen kleinen Ticken länger als die Single-Version. Aber eigentlich nichts Auffälliges, ne, an der Maxi-Version. Der Titel steht bis heute für geradlinigen Deutschrock-Sound, mit dem Westernhagen seit Mitte der 80er sehr, sehr erfolgreich ist. Gut, gut, gut.

Was für eine lange Musikblende ist das eigentlich? Jetzt geht's weiter. Nach der deutschen Runde jetzt zwei Songs mit der Überschrift Rock für große Bühnen. Gitarrenmusik bleibt 1994 ein wichtiger Bestandteil der internationalen Charts. Den Beweis treten gleich an Aerosmith mit einer Single aus dem Mai 94. Alicia Silverstone spielte erneut die Hauptrolle in dem Musikvideo dazu und der Song zählt zu den erfolgreichsten Balladen der Band. Wir hören Aerosmith mit Crazy, dann haben wir die Schlagzeilen und direkt hinten dran gibt's die Crash Test Dummies mit You know you drive me up a wall, the way you make good for all the nasty tricks you pull.

Hallo, hier sind die Schlagzeilen mit KI-Unterstützung aus dem zweiten Quartal 1994. Nelson Mandela wird Präsident Südafrikas. Nach den ersten freien Wahlen übernimmt Mandela das höchste Staatsamt des Landes. Für viele Menschen beginnt damit ein neues Kapitel nach der Apartheid. Der Eurotunnel wird feierlich eröffnet. Mit der offiziellen Einweihung entsteht eine direkte Bahnverbindung zwischen Großbritannien und Frankreich. Das Jahrhundertprojekt gilt als Meilenstein für den europäischen Verkehr. Ace of Base bleiben auf Erfolgskurs. Die schwedische Popgruppe landet mit ihren Hits weiterhin Spitzenplätze in den internationalen Charts. Ihr eingängiger Europop bestimmt den Sound des Frühjahrs 1994. Brasilien und Italien ziehen ins WM-Fieber. Kurz vor Beginn der Fußball-Weltmeisterschaft in den USA zählen beide Mannschaften zu den großen Favoriten. Fans auf der ganzen Welt freuen sich auf ein außergewöhnliches Turnier. Wir hören uns in der zweiten Stunde wieder. Bis dahin zurück zu Thomas und der Musikgeschichte, die man hört.

0: Brad Roberts' markante Bassstimme machte den Song unverwechselbar in einem echt schlampigen Englisch, oder? Musik aus Kanada von den Crash Test Dummies. Tombola, wer spielt mit? Wer gewinnt die Werbung?
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0: Ihr kennt in jeder Stunde einen Blog, der heißt Vergessen, aber genial. Zwei starke Songs, die heute selten im Radio laufen. Schade eigentlich. Sie geben nämlich das Jahr 1994 perfekt wieder. Wir hören gleich als erstes Big Mountain, Baby, I Love Your Way. Musikaufnahme für den Film Reality Bites. Es handelt sich um eine Reggae-Version des Peter Frampton-Klassikers und der Song wurde weltweit ein Riesen-Radio-Hit. Hier sind Big Mountain und Baby, I Love Your Way.

0: Ich schulde euch noch den zweiten Song aus der Rubrik Vergessen, aber genial, der jetzt gleich kommt. Er kommt von East 17, Stay Another Day, Großbritannien, erst veröffentlicht im November. Und Tony Mortimer schrieb den Song als sehr persönliche Erinnerung.
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0: Ja. Eine sehr persönliche Erinnerung an seinen verstorbenen Bruder. Der Titel wurde zur Weihnachtsnummer 1 in Großbritannien. Gut, ist noch ein bisschen hin bis Weihnachten. Aber trotzdem schöner Song. Und der Rausschmeißer aus der ersten Stunde. Bleibt dran, ich gebe noch eine Party in

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1: Da sind wir. Willkommen zur zweiten Stunde Retro-Charts. Musikgeschichte, die man hört, und wir bleiben natürlich im Jahr 94. 1994, einem Jahr, das musikalisch kaum abwechslungsreicher sein könnte. Britpop kündigt sich an, Eurodance bleibt. In der nächsten Stunde hören wir weitere große Hits und einige, die heute viel zu selten im Radio laufen. Wir starten mit unserem Blog Britpop und neue Gitarren. Mitte der 90er verändert sich der Sound als Gegenentwurf zur damals sehr düsteren Grunge-Szene, schreibt zum Beispiel Noel Gallagher von Oasis, Live Forever. Maybe. Für viele Fans gehört der Song bis heute zu den besten Oasis-Songs. Hier sind Gitarren und Britpop, und danach gibt es noch Suede und Stay Together. 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

0: Oasis. Live Forever. Musik aus Großbritannien, da bleiben wir auch musikalisch. Kommt zu einer Single aus dem frühen 1994, genau genommen aus dem Februar. Mit über 8 Minuten Länge gehörte sie zu den ungewöhnlichsten Chart-Hits der Band. Wir haben den ein bisschen eingekürzt auf 4 Minuten. Produzent Ed Buller verlieh dem Song einen besonders opulenten Sound.
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0: Und hier kommen Suede und Stay Together. Ich könnte jetzt auch eine Uhrzeit sagen, tue ich aber nicht. Es ist kurz nach. Und hier sind die Retro-Charts aus dem Jahr 1904.

0: Ich glaube, ich muss ein bisschen...
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0: Ich muss ein bisschen auf die Jingles achten, wollte ich sagen. Ah, und ein bisschen die Blenden am Ende nachbearbeiten. Made in Germany, deutschsprachige Popmusik, zeigt 1994 viele Facetten von Rock bis Pop. Wir haben drei wirklich sehr, sehr coole Songs, die ich alle sehr mag. Wir starten mit Wiegald Boning und Olli Dittrich und ihrem ersten großen Musikerfolg. Einem humorvollen Song, der schnell zum Kulttitel in der Comedy-Szene wurde. Nimm mich jetzt, auch wenn ich stinke. Was für eine Titelzeile. Mief! Danach gibt's noch Lucy Electric und Heinz-Rudolf Kunze.

0: Hallo, hier sind die Schlagzeilen mit KI-Unterstützung aus dem dritten Quartal 1994. Die Fußball-Weltmeisterschaft begeistert die USA. Im Finale besiegt Brasilien Italien im Elfmeterschießen und holt den vierten WM-Titel. Millionen Fans verfolgen das Turnier rund um den Globus. Deutschland verabschiedet die letzten alliierten Soldaten. Mit feierlichen Zeremonien endet die Präsenz der westlichen Siegermächte nach dem Zweiten Weltkrieg. Für das wiedervereinigte Deutschland ist das ein historischer Moment. Woodstock lebt wieder auf. 25 Jahre nach dem legendären Festival feiern Hunderttausende Besucher beim Woodstock 94 ein großes Musikfest. Zahlreiche internationale Stars stehen auf der Bühne. Der Komet Shoemaker-Levy 9 schlägt auf dem Jupiter ein. Astronomen beobachten weltweit, wie mehrere Bruchstücke des Kometen in den Gasriesen stürzen. Das seltene Himmelsereignis liefert der Forschung wertvolle Erkenntnisse. Soweit die Schlagzeilen für den Moment. In einer halben Stunde hören wir uns mit dem letzten Nachrichtenblock für heute.
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1: I love you with All for One ist auch dabei. Und Sheryl Crow rundet die erste Stunde ab.
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4: Kenner erkennen schon anhand dieser ersten zwei, drei Takte. Das ist Loose Electric. Das ist Mädchen und das ist nicht die Single, sondern es ist die verlängerte Version. Völlig überraschend. Sommerhit 1994. Der freche Text unterschied sich deutlich vom damaligen Mainstream-Pop. Und Lucy van Ork machte die Band schlagartig bekannt. Loose Electric. Passt nicht so richtig in die neue deutsche Welle rein. Ist einfach Deutschpop, oder?

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1: Die Single Einfacher Mann erscheint 1994 und zeigt Heinz Rudolf Kunze von seiner nachdenklichen, melodischen Seite.

Kunze verbindet eingängigen Deutschrock mit einem sehr persönlichen Text. Der Song gehört zu den eher unterschätzten Veröffentlichungen seiner 90er-Jahres-Songs. Ich mag ihn, einfacher Mann.

prunkvolle Pop-Klassiker. Genau zwei Stück jetzt im Programm für euch. Das Jahr bringt nämlich auch einige der schönsten Balladen des 90er Jahrzehnts hervor. So hören wir gleich Mariah Carey. Die Single erschien Anfang 94 und es handelt sich um die Neuaufnahme eines Badfinger-Klassikers. Und Mariah Carey erreichte damit in ganz, ganz vielen Ländern Platz 1. Unter anderem auch 4 Wochen in Deutschland. Without You.

0: Beim nächsten Song, der jetzt gleich kommt, wird Harald die Geschichte wahrscheinlich kennen, denn die Ballade war ursprünglich ein Country-Hit von John Michael Montgomery.
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1: Genial, aber vergessen haben wir auch in dieser Stunde noch mit drei Songs jetzt sogar und drei sehr, sehr coole Songs. Wir starten gleich mit Yuzu N'Dour und Nanny Sherry, 7 Seconds. Komisch, der Song geht über 4 Minuten. Heißt aber 7 Seconds. Danach gibt's Joshua Kiddison und Jesse. Und als dritten Enigma und Return to Innocent. Das ist Musik aus Deutschland. Das wissen auch viele nicht. War alles aus dem Jahr 94. Frankreich, USA und Deutschland. Drei Hits am Stück jetzt für euch.

0: Okay. Jetzt müsste auch noch was passieren und das sollte eigentlich. Ja, weiß ich noch nicht. Jetzt im Moment gerade tut's das nicht. Wir arbeiten dran, natürlich. Da läuft was, oder? Da läuft ein Ding. Großartig.
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Gesungen wurde da eben übrigens auf, ich habe das hier irgendwo noch im Text stehen, auf Englisch, Französisch und Wolof. Who the fuck is Wolof? Müssen wir googeln, ne? Der Song gewann später dann einen MTV Music Award. Hier ist Joshua Caddison.

0: Enigma. Ein internationales Musikprojekt des Produzenten Michael Cretu. Ihr wisst, als regelmäßige Hörer meiner Sendung, das war auch der Mann eine Zeit lang von Sandra. Ganz eng zusammengearbeitet, auch immer mit Hubert Kemmler, Hubert K., ne? Sagt euch auch was. Das war der große Hit Musik aus Deutschland 1994. Der Song verbindet elektronische Musik mit den traditionellen Gesängen taiwanesischer Ureinwohner. Könnt ihr morgen wieder losgehen und sagen, bah, bei dem Thomas, da haben wir was gelernt.
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0: Wir haben Return to Innocence von der LP gehört, also die etwas längere Version. Und gleich hören wir dann uns zum letzten Block schon, zum Finale.
1: Hallo, hier sind die Schlagzeilen mit KI-Unterstützung aus dem vierten Quartal 1994. Michael Schumacher ist Formel-1-Weltmeister. Der deutsche Rennfahrer sichert sich in einem dramatischen Saisonfinale seinen ersten WM-Titel. Damit beginnt eine der erfolgreichsten Karrieren der Motorsportgeschichte. Der König der Löwen begeistert die Musikwelt. Der Disney-Film entwickelt sich mit seinem Soundtrack zu einem der größten Erfolge des Jahres. Songs von Elton John laufen weltweit rauf und runter. Nordirland schöpft neue Hoffnung auf Frieden. Die IAA erklärt einen Waffenstillstand und eröffnet damit neue Chancen für politische Gespräche. Viele Menschen hoffen auf ein dauerhaftes Ende der Gewalt. Borussia Dortmund übernimmt die Tabellenführung. Der BVB spielt eine starke Bundesliga-Hinrunde und begeistert seine Fans mit attraktivem Offensivfußball. Damit legen die Dortmunder den Grundstein für eine erfolgreiche Zeit. Das war's für heute. Wir hören uns nächste Woche wieder. Bleibt bis dahin gesund und tschüss.
0: Come on. Wir haben noch das Finale mit den großen 90ern für euch. Zum Abschluss, und wenn ihr auf die Uhr guckt, es ist 15:15, habe ich noch zwei Songs für euch, die das Jahr 94 perfekt zusammenpassen. Ist es auch klar, dann muss ja mindestens eine Maxi-Single, eine lange Rille dabei sein. Ist auch so. Wir hören gleich Sheryl Crow, All I Wanna Do. Dann gucken wir noch auf die Charts aus den USA, England und Deutschland. Und wir haben noch Prince Idol Joe und Marky Mark. Diese Single erschien im Juli 94 und sie machte Sheryl Crow weltweit bekannt. 95 gewann der Song den Grammy als Record of the Year.

1994 ist eines der wenigen Jahre, in denen dieselben internationalen Hits, insbesondere I Swear, Love Is All Around und The Sign in allen drei großen Musikmärkten zu den erfolgreichsten Singles des Jahres gehörten. Wir blicken wie immer kurz vor Ende der Sendung auf die Top 5 aus den USA, UK und den Top 10 in Deutschland. In den USA dominierten Contemporary, Rhythm and Blues und Popballaden. Alternative Rock war ein Albumphänomen. Top 5 in den USA, auf der 5 Mariah Carey mit Hero, The Power of Love von Celine Dion, die 4, Boys to Men, I'll Make Love to You, die 3, I Swear von All for One, die 2 und The Sign von Ace of Base, die erfolgreichste Single in den USA. In UK bestimmten bei den Singles Pop, Reggae, Pop und Dance, Britpop stand kurz vor seinem entscheidenden Durchbruch. Die Top 5 waren E17 auf der 5 mit Stay Another Day, Partobanden featuring Ali und Robin Campbell mit Baby Come Back die 4, I Swear von All for One hier auf der 3, Wakefield die 2 mit Saturday Night, Wet Wet Wet, Love Is All Around, die erfolgreichste Single in UK. In Deutschland gab es einen sehr internationalen Musikmarkt mit Balladen, Pop und Dance. Der Eurodance-Höhepunkt war bereits leicht überschritten. Auf der 10 die Crash-Test-Dummies mit Wakefield und Saturday Night. Auf der 9 The Sign von Ace of Base, die 8. Prince Idol Joe und Marky Mark mit United auf die 7. Bruce Springsteen, Streets of Philadelphia, die 6. E17, It's Alright auf der 5. All for Love von Bryan Adams, Rod Stewart und Sting auf der 4. Wet, Wet, Wet, Love Is All Around, die 3. All for One hier bei uns auf der 2 mit I Swear und Mariah Carey, Without You, die erfolgreichste Single des Jahres in Deutschland 1994. Dann haben wir noch richtig was für gute Laune. Maybe one day we'll be united. Musik von Mark Wahlberg. Wahnsinn, der ist eigentlich Schauspieler, Filmproduzent, was nicht alles. Aber er war eben auch Hip-Hop-Frontman von Marky Mark and the Funky Bunch. Hier ist er mit seinem Riesenhit aus dem Jahr 94. Hier ist United, hier ist Prince Idol Joe mit Marky Mark.

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2: Mit KI-Support. Teils klar, teils hängen ein paar Wolken am Himmel und im Süden können anfangs noch Schauer oder Gewitter dabei sein. Sonst bleibt es meist trocken, bei aktuellen Temperaturen von 21 bis 12 Grad. Tagsüber dann Sonne und Wolken, später werden die Wolken mehr, dazu in der Mitte und im Süden teils kräftige Gewitter mit Starkregen und Hagel. Dazu werden es 26 bis 35 Grad.
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Du wirst ganz nass. 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Wo ist dein Schuh? Du hast ihn verloren, als ich dir den Weg zeigen musste. Wer hat verloren? Du dich? Ich mich? Oder andere?

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Augen sagen mehr als Worte. 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
1: In den letzten Monaten ist die Zahl der vermissten Personen dramatisch angestiegen. Die jüngste Veröffentlichung der lokalen Polizeibehörde berichtet von einem weiteren tragischen Fall. Es handelt sich um ein 19-jähriges Mädchen, das zuletzt vor 14 Tagen gesehen wurde. Die Polizei schließt die Möglichkeit nicht aus, dass es sich hier um ein Verbrechen handelt.

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